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1: Es ist immer ein besonders bewegendes Bild, wenn die deutsche und israelischen Fahnen nebeneinander stehen. Wie man es noch einmal vor kurzem zum Anlass Olaf Scholz' Empfang des israelischen Premierministers in Berlin sehen konnte. Natürlich ging es bei diesem Staatsbesuch um Militär- und Energieverhandlungen. Es ist aber auch der Ausdruck einer immer stärkeren Beziehung zwischen Deutschland und seiner Vergangenheit, zwischen dem deutschen und dem jüdischen Volk. Dass es jetzt innerhalb der deutschen Armee auch zum ersten Mal seit 100 Jahren einen Militärrabbiner gibt, ist ein anderer Ausdruck dieser Entwicklung. Wir sind in Verbindung mit dem Rabbiner Jolt Bala aus Leipzig. Shalom, Rav Bala.
2: Shalom, Uvracha. Vielen, vielen herzlichen Dank für die Einladung.
1: Sie sind also der Militär-Bundesrabbiner. Aufgewachsen sind Sie aber in Ungarn in einer kommunistischen Familie und Sie wussten zuerst überhaupt nichts von Ihrem Judentum. Wie haben Sie das überhaupt entdeckt?
2: Ich komme von einer ziemlich assimilierter jüdischer Familie sogar. Persönlich komme ich von einer interkonfessionellen Ehe. Mein Vater, seligen Andenkens, war selbst nicht jüdisch. Ich bin aber jüdisch geboren und sogar als dazu gekommen ist, hat die Familie meiner Mutter geholfen, eine richtige Brit Mila auch zu haben, auch in der Zeit von Kommunismus, auch wenn mein Vater selbst nicht anwesend war, nicht weil er etwas dagegen hatte, aber ich bin ein Soldatskind. Wenn man in 1979 ausfindet, dass eine Major der ungarischen Volksarmee in einer religiösen Ritus wie Beschneidung teilnimmt oder für seinen Sohn zulässt, konnte er seine ganze Karriere verlieren. Und deshalb er selbst beteiligte sich nicht in diesen Ritus. Aber sie haben mir nicht gesagt, dass ich jüdisch bin. Ich habe immer gedacht, das ist nur eine medizinische Handlung oder Eingriff, bis ich 9 Jahre alt war. In meiner Kindheit, ich liebte zu lesen. Das ist etwas, das ich von meinen Großeltern und von meinen Eltern immer bekommen habe. Habe das Lernen ist eine der wichtigsten Ressorts im Leben. Meine Opa, seligen Andenkens, sagte immer, alles, was du hier hast, kann man von dir nicht wegnehmen. Alle Vermögen, alles Materielles kann man von dir mit einem Unterschrift wegnehmen. Ich wusste nicht natürlich, worüber er damals sprach. Mhm. Und mein Lieblingsbuch war die Bibel. Ich liebte die Geschichten. Also die Geschichten der Tanach. Ich sage dir jetzt noch Bibel, weil ich spreche jetzt über die erweiterte Version von dem christlichen Sinne. Ich bin wahrscheinlich auch bis heute, ich freue mich sehr, dass ich auch sogar die christliche Teil damals gelesen habe, ich diese Geschichte kenne. Das hilft natürlich sehr viel später in interreligiösen Dialog, ein bisschen die christliche Seite zu verstehen. Ich liebte die Geschichte und als 1988 die Kirchen und die Synagogen ihre Türe langsam wieder geöffnet haben, war in meiner Grundschule ein Zeichen, dass eine örtliche katholische Kirche sonntags Bibelunterricht macht. Und ich bin zu meiner Mutter gekommen und fragte, Mama, darf ich dort gehen? Und sie antwortete, wir müssen reden. Und dann der Weg war zu einer Synagoge.
1: Und das war denn der Coming Out?
2: Ja, das war der Coming Out, aber das war nicht so. Sie haben das niemals absichtlich versteckt, sondern es war kein Thema bis zu diesem Punkt. Und dann habe ich angefangen, damals Talmud-Tora-Studien zu gehen, sonntags, statt der Kirche. Und hat mir ein guter Freund, als ich nach meinem Studium, also ich bin in diese formative Jahren zwischen 17 und 22, langsam, graduell, bin ich eine Observer der Jude geworden. Und dann eine gute Freund und Mentor von meiner, der bis heute eine junge Rabbiner in Budapest, er ist der Schwiegersohn von der damaligen exekutive Vizepräsident der Lauder Foundation, Dr. George Bahn, ein ungarischer Rechtsanwalt. Und er sagte mir, dass mein Schwiegervater sagt, wir müssen jemanden zu dieser neu gegründete Yeshiva nach Berlin schicken. Könntest du mindestens für eine Wochenende dort nach Berlin kommen und dort schauen, wie das ist? Und ich sagte, schau mal, ich bin jetzt religiöser geworden, aber Yeshiva und klassische Talmud-Studium ist von mir ein bisschen entfernt. In Budapest haben wir niemals konfrontiert, was bedeutet jüdisches Lernen, richtige, tief jüdisches Lernen, nicht nur der akademische. Ich war einverstanden, für ein Jahr nach Berlin zu kommen. Mhm. Das war August 2022 und dieses Jahr ist ein bisschen länger geworden, 2 Jahre. Wo ich schon wusste, dass ich nicht zurückgehe zu den Ingenieurwissenschaften.
1: So wurden Sie zum orthodoxen Juden, zum Rabbiner. Aber Sie haben uns ja vorhin erzählt, dass Ihr Vater auch ein Soldat war. Und wurden Sie deswegen auch eben ein Militärrabbiner?
2: Also, das hat sicherlich damit zu tun. Natürlich in Medien kommt das raus, dass in Juni 2021 ein Militärrabbiner von out of the blue, wie ihr schön Französisch, schön Englisch, ex nihilo, hier ist ein Militärrabbiner. Aber das hat natürlich eine längere Geschichte. Nach 9 Jahren demilitarisierte Existenz in 1955 hat Deutschland, die Bundesrepublik Deutschland, die Bundeswehr auf die Beine gestellt. Aber das war natürlich unglaublich wichtig, dass diese Bundeswehr kann nicht eine philosophische und traditionelle Nachkomme der Wehrmacht sein. Und sie haben viele, viele Maßnahmen eingeführt. Nicht nur die ethische und politische Bildung, aber auch, dass die ethische Standarden werden durch eine Einheit der sogenannten innere Führung geleitet. Dass man diese Bundeswehr nicht mehr missbrauchen kann, wie es in der nationalsozialistischen Zeiten passiert. Mhm. Und die innere Führung hatte eine Ansprechstelle für Soldaten anderen Glaubensrichtungen, die nicht in der evangelisch-reformierte oder katholische Konfession gehörten. Und sie haben uns kontaktiert durch den Zentralregion in Deutschland für rabbinische Betreuung für jüdische Soldaten. Und die mindestens diese Liaison zu haben, diese Verbindung. Und natürlich, und hier kommt die Tatsache, dass ich ein Soldatskind bin, habe immer gedacht, dass das könnte eine ehrenvolle Respekt. Leider ist mein Vater 2005 verstorben. Aber ich habe gedacht, es könnte eine sehr ehrenvolle Weg seine Gedanken, also seine Erinnerung zu pflegen, wenn ich
1: aber man Soldaten, ja, man kann das ja erstaunlich finden, dass es überhaupt Juden in der Bundeswehr gibt, in der deutschen Armee.
2: Also ich denke, dass es sollte nicht erstaunlich sein, weil und jetzt kommen wir zu noch einem Punkt. Ich denke, dass Sie haben mich gefragt, wie ist ein Ungarer hier gelandet? Ich denke, das hat auch damit zu tun, dass ich von Ungarn komme oder nicht von Deutschland komme, dass ich bestimmte historische Reflexe selbst nicht trage. Aha. Ich bin nicht hier aufgewachsen. Das erlaubt mir ein bisschen, Sachen von einer anderen Perspektive zu sehen. Ich vergleiche sehr viel zu meinem Heim Ungarn. Und ich finde, dass es gibt so viele Sachen, die viel besser sind. Ja. Es ist eine Frage von Perspektive, wie man hier in Deutschland die Geschichte verarbeitet hat. Es ist nicht vergleichbar zu der fehlenden Verarbeitung der Geschichte zu Ungarn. Deshalb, ich denke, es sollte eine Normalität sein heute.
3: Ja.
2: Genauso wie in den amerikanischen Streitkräften, dass jüdische Bürger diese Last von Landes- und Bündnisverteidigung mittragen. Und das fand ich auch, es gibt jüdische Soldaten, es gibt die Wille, es gibt generell leider eine sehr, sehr geringe Wehrbereitschaft, nicht nur in Deutschland, sondern in ganzen Westeuropa und ganzen Mitteleuropa, Und jetzt, ich denke, dass seit dem 24. Februar 2022, das hat eine neue Bedeutung. Und ich denke, dass es auch ein Militärrabbinat hat noch eine erweiterte und eine neue Bedeutung. Das Verständnis, dass wir für Landes- und Bundesverteidigung bereit sein müssen als Gesellschaft.
1: Und worin besteht denn eigentlich Ihre Arbeit in der Bundeswehr?
2: Also ich habe natürlich sehr, sehr viele und unterschiedliche Funktionen. Erstens, ich möchte betonen, eine interessante Sache. Ich bin nicht offiziell Teil der Bundeswehr. Ich bin sogar nicht auf der, ich bekomme mein Gehalt persönlich auch selbst von Zentralrat der Juden in Deutschland. Meine Verantwortung ist in Richtung meiner Religion. Meine Aufgabe ist die religiöse Leitung des Militärrabbinats, die Vorgabe in theologischen Grundsatzfragen und fachliche Aufsicht über die weitere Seelsorge in weiteren Militärrabbiner. Natürlich ist eine meiner Rolle die Repräsentation des Militärrabbinats nach außen und gegenüber der jüdischen Gemeinschaft. Meine Arbeit besteht Unterstützung der Soldaten bei Fragen von freier religiösen Ausübung, zum Beispiel Koscher, Kaschut. Ich muss die Grundlagen auch zusammenstellen, das zu erlauben. Was bedeutet Shabbat?
1: Für unsere Zuschauer in Frankreich ist das schon etwas, was die da sagen. Das heißt, dass es in der deutschen Armee heutzutage Leute gibt, die den Shabbat halten und Koscher essen und Soldaten sind.
2: Richtig. Das ist schon mal. Auch wenn, das ist eine geringe Zahl. Warum ist das so? Natürlich wegen historischer Gründe und auch historischer Reflexen, jemand, der traditionell jüdisch ist, war sicherlich eine kontraintuitive Entscheidung, in die Bundeswehr zu kommen. Man muss verstehen, das ist eine neue, also für koscheres Essen zu kümmern, das ist keine einfache Aufgabe in einer Organisation mit 180.000 Angehörigen. Es ist richtig nicht einfach. Und natürlich die Ansprechbarkeit gegenüber allen, auch nicht-jüdischen Soldaten.
1: Das wollte ich Sie gerade fragen. Arbeiten Sie denn auch mit den nicht-jüdischen Soldaten? Und da denke ich, ich denke natürlich an die Antisemitismusfrage.
2: Ich möchte hier betonen, wir sind nicht Antisemitismusbeauftragten. Das ist auch nicht unsere Rolle. Gleichzeitig gesagt, meine persönliche Meinung, der einzige Weg, wie wir die Tendenzen der Rechtsradikalismus und Antisemitismus von allen Seiten isolieren können, sind durch persönliche Begegnung. Wir müssen ins Gespräch kommen. Das bedeutet, indirekt, das Militärrabbinat ist eine große und wichtige Beteiligung.

0: auch, und das ist auch sehr, sehr, sehr wichtig. Also wir möchten ein Gesicht für Judentum stellen. Wir sind Ansprechpartner. Wir sind da, vielleicht dieselbe Sache 500 Mal erzählen, wie sind Juden in Deutschland gelandet? Was machen wir? Was sind unsere religiöse Positionen? Wir müssen das natürlich an einen sehr, sehr vorsichtigen und sehr, sehr liebvollen Weg machen. Wir möchten Brücken bauen. Ich sehe auf meine Rolle als ein Brückenbauer. Aber ich versuche bei jedem einzelnen Gespräch in einem kleinen vertraulichen Kreis erzählen, das ist jetzt die Zeit, Fragen ohne Tabus zu stellen. Und bis jetzt finde ich, dass das geht. Auch wenn ich hatte eine wunderbare Reservistengruppe in der Leipziger Synagoge und ich sagte, Leute, wir sind jetzt zwischen uns, wir sind jetzt 20 Leute. Denkt ihr, das ist eine gute Idee, Militärrabbinat einzuführen? Und sagst, warum müssen wir darüber? Und ich habe gesagt, die sind richtige Fragen. Warum müssen wir für Militärrabbinat Geld ausgeben? Warum ist es eine wichtige Sache? Warum soll ich mich für eine Handvoll von jüdischen Soldaten kümmern und die Rüstung der anderen Soldaten nicht berücksichtigen? Die sind gute Fragen. Und wir sollen auch diese Fragen nicht nur einfach passive Aggression aufbauen lassen, sondern wir müssen das adressieren. Und ich versuche, was in jeder einzigen Gelegenheit beim Gespräch mit den Soldaten darüber sprechen zu verstehen. Wir sind nicht hier, einfach staatliche Mittel von euch zu nehmen. Wir sind hier, eine bessere Gesellschaft zu schaffen. Wir möchten die Wehrbereitschaft in der jüdischen Gemeinde auch erhöhen. Wir möchten eine richtige ethische Grundstein für die Bundeswehr zu geben, dass wir sagen können, ja, das ist eine Organisation, mit welcher einer Mensch, der gesunde, demokratische Werte hat.
1: Also das heißt, sie bauen Brücken in beiden Richtungen, zwischen der Armee und den Juden und zwischen den Juden und der Armee.
0: Richtig, das ist so verstehe ich meine Rolle.
1: Eine letzte Frage noch, Rabbiner Balla. Die letzten Zeugen und Überlebenden der Shoah verschwinden gerade. Wie macht man es denn heute, um mit deutschen Soldaten zu sprechen, über was während dem Zweiten Weltkrieg passiert ist?
0: Das ist eine sehr, sehr schwere Frage.
1: Aber haben Sie das Gefühl, dass es den deutschen Soldaten, dass es die deutschen Soldaten interessiert? Oder haben Sie das Gefühl, dass das alles alte Geschichte ist und
0: Ich denke, dass die Soldaten möchten darüber wissen. In der Bundeswehr, ich habe bis jetzt ein unglaubliches Interesse und Betonung gefunden, wie man die historische Geschichte, nein, die militärische Geschichte Deutschland in der Bundeswehr schützt. Es gibt mehrere kleine Museums bei jeder Kaserne, die erzählt die Geschichte, die alte Gegenstände hat. Letztes Mal war ich in Hammelburg, das ist in Bayern, wo ich habe dieses militärgeschichtliche Museum in der Kaserne gesehen. Es ist in der Infanterieschule. Es ist hervorragend. Und einer der Gegenstände ist ein Mantel von einem Soldat mit den gelben Davidstern von dem Ersten Weltkrieg, zu zeigen, was bedeutete damals, jüdischer Soldat zu sein. Und in diesen militärgeschichtlichen Museen, man spricht über die Verbrechungen von Zweiten Weltkrieg. Also ich muss sagen, dass die Bundeswehr macht eine große, große Betonung, die Geschichte in Vollkommenheit kennenzulernen. Wissen Sie, wenn Sie mir erlauben, sofort nach meiner Ernennung, es gab natürlich viele Artikel überall in den Medien und auch in den israelischen Medien. Und ich habe einmal dieses Fehler gemacht, dass ich geschaut habe, die Comment-Sektion auf Facebook für einen Artikel über die Yediot Achronot. Und eine Kommentar sagte, ich kann nicht verstehen, was er, in diesem Ich, macht. Meine Großeltern sind Shoah-Überlebende. Wie kann man mit

0: eine Armee der, ein Nachfolger von der,
1: Von den Nazis.
0: genau. Und meine persönliche Antwort ist für das ist so. Ich bin kein Enkelkinder von Shoah-Überlebenden. Ich bin ein Sohn einer Shoah-Überlebenden. Meine Mutter ist in 1942 geboren. Meine Mutter selbst war ein Jahr in einem geschützten Haus von Raoul Wallenberg in Budapest unter schwedischer diplomatischer Schutz. Meine Mutter, sie soll gesund sein, Gott sei Dank, ist aktiv, sie ist 80 Jahre alt und wohnt in Budapest. Und sie ist glücklich mit, was ich mache. Das für mich ist ein Zeichen. Warum ist sie glücklich? Sie lebt in Europa. Sie sieht die Tendenzen in Europa. Sie sieht die Tendenzen von, wie man durch Lügen über die Vergangenheit eine Art von historischem Missbrauch machen kann.
1: Na, besonders in Ungarn.
0: Genau. Und so, sie, also ich möchte jetzt nicht auf andere Länder schauen, aber wir sehen in Polen zu sagen, dass die Verbrechen waren auch durch polnische Bürger gemacht, ist strafbar. Wenn man in Litauen über die Beteiligung der litauischen Bevölkerung in der Shoah spricht, es ist strafbar. In Ungarn die politische Rede ist, da, also mindestens das Gefühl, dass wir waren immer nur die Viktimen von der Shoah. Die Tante meiner Mutter, seligen Andenkes, Tante Edith, sagte, dass sie kein deutsches Wort gehört hat, bis sie Auschwitz erreicht hat. Sie wurde nicht von Deutschen deportiert. Und wenn wir das nicht verstehen, dass wir alle in Europa tragen ein, ja, man kann sagen, ja, Deutschland war sicherlich, sie waren der erste Geiger in der Orchester. Aber leider, sie waren nicht allein beteiligt. Ich sehe auch meine Rolle in der Bundeswehr, dass Leute, wir sind da, wir haben ein Problem. Antisemitismus ist da. Rechtsradikalismus ist da. Aber wir müssen jetzt die Vergangenheit nicht uns paralysieren lassen. Lass uns zusammenarbeiten. Lass uns die Fehler der Vergangenheit nicht wiederholen. Deshalb lernen wir aber nicht, dass wir nicht uns vorne bewegen können. Und wir machen das zusammen, gemeinsam und vorne.
1: Haben Sie vielen Dank, Rabbiner Jolt Baller, und viel Glück.
0: Vielen herzlichen Dank.